Vormittagssession der Elton Safety Shoes International Darts Open 2026. Zweite Runden Action live und präsentiert von der PDC Europe hier aus der WT Arena in Riesa. Und hier kommen unsere letzten beiden Spieler dieses Nachmittags. Wir begrüßen auf der Bühne aus Schottland die aktuelle Nummer 29 der Welt mit zwei Titeln auf der Pro Tour, ein Grand Slam of Darts und World Grand Prix Viertelfinalist und ein Lakeside World Champion.

Familie zu Winamax European Darts Tour 2026. Wir freuen uns auf die Samstagabend-Session der Elton Safety Shoes International Darts Open. 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Über 4000 Darts-Fans unter einem Dach. Und jetzt gibt es nur noch eine Frage zu klären. Und diese Frage lautet: Riesa, seid ihr bereit für das? Spieler des Abends. Wir begrüßen auf der Bühne aus Belgien die aktuelle Nummer 56 der Welt. Er ist der Gewinner von 5 PDC-Titeln, ein European Championship und Grand Slam of Darts Halbfinalist. Und ein

Direkt mal ein dramatischer Start in diese Samstagabend-Session hier bei der Elton Safety Shoes International Darts Open 2026. 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Wir kommen zu unserer zweiten Partie dieser Session. Und hier sind die nächsten beiden Spieler des Abends. Wir begrüßen auf der Bühne aus St. Helens, England, die aktuelle Nummer 26 der Welt. Er ist der Gewinner von

der Nummer 6 der Welt. Er ist der Gewinner von 43 PDC-Titeln. Ein ehemaliger World Grand Prix, World Matchplay, European Champion, UK Open Champion und Premier League Champion.

Herzlich willkommen zurück, Freunde. Hier ist Risa, hier ist die Ellen Safety Shoes International Darts Open 2026. Die zweite Runde, wie immer, live und präsentiert von der PDC Europe, hier aus der wunderbaren WT Arena in Risa. Und jetzt begrüßen wir unsere nächsten beiden Spieler des Abends. Wir begrüßen zuerst aus England einen Sieger auf der Development Tour, einen Viertelfinalist auf der Pro Tour

International Darts Open 2026. Sensationelle Stimmung hier bei der zweiten Runde und die wird euch live präsentiert von der PDC Europe aus der WT Arena in Riesa. Und hier kommen unsere nächsten beiden Spieler dieses Abends. Wir begrüßen auf der Bühne aus den Niederlanden mit 5 Titeln auf der Challenge Tour. Ein Grand Slam of Darts Viertelfinalist und der immer

Und sein Gegner aus Newcastle, England, die aktuelle Nummer 27 der Welt, mit zwei Titeln auf der Pro Tour, ein WM- und European Championship Viertelfinalist und ein Finalist aus

seid hier bei der Samstagabend-Session der Elton Safety Shoes International Darts Open 2026. 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Wir steigen ein in die zweite Hälfte dieser Session und hier kommen unsere nächsten beiden Spieler des Abends. Wir begrüßen auf der Bühne aus England mit zwei Titeln auf der Challenge Tour. Ein Grand Slam auf Darts Achtelfinalist und ein Finalist auf der Pro Tour.

Valentinstag nach Paris fliegen ist romantisch, aber wart ihr schon mal beim Darts in Riesa? Nein, dann wird Zeit und damit herzlich willkommen zurück zur Elton Safety Shoes International Darts Open 2026. Die zweite Runde wie immer live und präsentiert von der PDC Europe hier aus der fantastischen WT Arena in Riesa. Drei Matches stehen noch an in dieser Samstagabend-Session und hier kommen unsere nächsten beiden Spieler des Abends. Wir begrüßen auf der Bühne aus Lettland die aktuelle Nummer 42 der Welt.

Session der Elton Safety Shoes International Darts Open 2026. Die zweite Runde live und präsentiert von der PDC Europe hier aus der WT Arena in Riesa. Zeit, die zweite Runde zu komplettieren. Wir kommen zu unserer letzten Partie dieses Abends und hier sind unsere Spieler. Wir begrüßen auf der Bühne aus Tschechien die aktuelle Nummer 61 der Welt. Ein World Cup of Darts und die European Tour Viertelfinalist. Und ein

2026. Wir freuen uns auf den Finaltag der Elton Safety Shoes International Darts Open. Und die Achtelfinalsession wird euch live präsentiert von der PDC Europe hier aus der wunderbaren WT Arena in Riesa. Wir brauchen natürlich die Energie des Publikums an diesem Finaltag. Und deshalb lautet die Frage: Riesa, seid ihr bereit für das? Finalisten des Tages. Wir begrüßen auf der Bühne aus den Niederlanden die aktuelle Nummer 32 der Welt. Ein WM-Achtelfinalist, ein

Tour. Der aktuelle zweifache World Youth Champion. Ein WM-Finalist.

herzlich willkommen zurück zur Elton Safety Shoes International Darts Open 2026. 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Wir kommen zur Achtelfinale Nummer 2 in dieser Session und hier sind die nächsten beiden Spieler des Tages. Wir begrüßen auf der Bühne aus Belgien die aktuelle Nummer 56 der Welt. Er ist der Gewinner von 5 PDC-Titeln, ein European

Weltklasse-Darts, die wir hier bisher geboten bekommen in der Achtelfinalsession der Elton Safety Shoes. International Darts Open 2026. 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Wir kommen zu unserem dritten Match dieser Sonntagnachmittags-Session und hier sind die nächsten beiden Spieler. Wir begrüßen auf der Bühne aus Hastings, England. Er ist der Gewinner von 21 PDC-Titeln. Ein ehemaliger World Matchplay Champion. Ein zweifacher European Champion.

herzlich willkommen zurück, Freunde, zur Sonntagnachmittagssession der Elton Safety Shoes International Darts Open 2026. 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Es wird Zeit für Achtelfinale Nummer 4 und hier kommen unsere nächsten beiden Spieler dieses Nachmittags. Wir begrüßen auf der Bühne aus Newcastle, England, die aktuelle Nummer 27 der Welt. Mit zwei Titeln auf der Pro Tour. Ein WM- und European Championship-Viertelfinalist. Und ein Finale.

aktuelle Nummer 17 der Welt. Ein European Tour Viertelfinalist. Der Gewinner von zwei Players Championship Titeln. Und ein European Champion.

0: Zeit hier bei der Achtelfinalsession der Elton Safety Shoes International Darts Open 2026. Die Runde der letzten 16 live und präsentiert von der PDC Europe hier aus der wunderbaren WT Arena in Riesa. Wir steigen ein in die zweite Hälfte dieser Sonntagnachmittagssession und hier kommen die nächsten beiden Achtelfinalisten. Wir begrüßen auf der Bühne aus Australien die aktuelle Nummer 21 der Welt. Er ist der Gewinner von 12 PDC-Titeln, ein UK Open Halbfinalist und ein ehemaliger World Cup of Darts Champion, The Heat, Damon Hatter.
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1: 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Champion. Der aktuelle World Series of Darts Finals Champion.

hier bei der Elton Safety Shoes International Darts Open 2026. Die Runde der letzten 16, wie immer live und präsentiert von der PDC Europe hier aus der WT Arena in Riesa. Und hier kommen unsere nächsten beiden Spieler dieses Nachmittags. Wir begrüßen auf der Bühne aus Hannover, Deutschland, die aktuelle Nummer 35 der Welt. Ein European Championship Viertelfinalist.

Und hier kommt sein Gegner aus England, die aktuelle Nummer 15 der Welt. Er ist der Gewinner von 8 PDC-Titeln, ein World Matchplay und UK Open Viertelfinalist.